0: Willkommen zu Fiends with Fiends, Episode 25, ein Vierteljahrhundert.
1: Stark, dass du das noch wusstest. Ich hätte jetzt gefühlt Episode 01 gesagt.
0: Fühlt sich auch so an.
1: Ja.
0: Wir waren eine Weile off the grid, viel zu tun.
1: Life happens.
0: Ereignisse. Und auch so ein bisschen eine Corona-bedingt mixmüde, war ich zumindest.
1: Und Callshop-Umzug.
0: Und Callshop-Umzug.
1: Alles Mögliche, ne?
0: Ja. Vieles passiert. Wir waren jetzt, glaube ich, 8 Monate nicht mehr on air.
1: Im Ernst?
0: Die letzte Show war im Februar, mein Lieber.
1: Wow.
0: Ja.
1: Das ist gut, dass wir das so festhalten.
0: Ja. Aber auch jetzt finally back im Game mit neu erworbenem, alt wiedergefundenem, viel liebevollem Käse, wie ich vorhin schon gehört habe. Und so der nötigen Prise Fernweh. Weil mangelnder Sommerurlaub bei mir auf jeden Fall, bei euch auch, oder?
1: Ja gut, Ostsee halt, ne? Aber das ist halt, ja. Deutschlandurlaub ist halt
0: immer...
1: Ich war
0: auch Belgien am Meer, das ist...
1: Ja, das ist...
0: War wie Bali gefühlt, aber...
1: ich glaube, das ist eine NDW-Platte.
0: Ja.
1: Die so heißt.
0: Ja. Ja, wir senden auch immer noch von meiner Couch, aber mittlerweile in einer anderen Wohnung.
1: Südstadt.
0: Südstadt,
1: krasser Hustle für mich, hinzukommen. Aber ja...
0: So lange ist das alles jetzt schon her.
1: Ich liebe es, dass ich übrigens mit Schnupfen zurück bin. Ich liebe es ja, wenn ich Schnupfen habe.
0: Und eher?
1: Ja, ja. ja. Ja.
0: Macht dich das mehr humble?
1: Ich weiß auch, nein, also die Sonorität, die man da ins Mikro reinpresst, die ist irgendwie, gefällt mir.
0: So oben der High-Cut abgeschnitten.
1: Ja.
0: Ja, also ich wollte auch eigentlich, die erste Selection, die ich gemacht habe, war so mein Urlaubsmix.
1: Das habe ich abgelehnt.
0: ja. Abgelehnt. Und jetzt ist Oktober und so die Temperaturen nähern sich wieder. Sweater-Weather.
1: Ich liebe Sweater-Weather.
0: Hey,
1: dieses
0: layern.
1: Jahr 2 Monate einfach.
0: Auf jeden Fall.
1: Seit Mitte Juli Sweater-Weather. Super geil.
0: Ja, aber jetzt habe ich erst das Gefühl, ich kann es auch wirklich official machen dürfen.
1: Ja?
0: Ja, und es war mir vorher so, ach, zu warm.
1: Ja, aber 20 Grad seit, weiß ich nicht.
0: Ja, aber alles unter 15, da kann man layern.
1: Das, ja, ja.
0: Wir schweifen ab. auf jeden Fall. Sweater-Weather-Vibe mag ich, kann ich. Und hab zur Folge halt nochmal die Selection umgestellt auf Herbstsound, wie du auch schon angekündigt hast.
1: Meine Selection hat heute 12 Minuten gedauert, zwischen kurz auf den Herd aufpassen und bevor der Kleine aufgewacht ist. Also wirklich, ne? Maximal effizient.
0: The stakes is high.
1: Ja, das hat aber auch funktioniert. Also für mich jetzt zumindest.
0: Von allem, was ich bisher gehört und gesehen habe, auf jeden Fall.
1: Ja, ich moderiere das vielleicht jetzt mal an auch. Ich werde spielen. Nicht unbedingt rare, unbekannte alte Platten oder sowas, aber irgendwie schöne Platten, die auch gar nicht so alt sind und irgendwie vielleicht für mich eine gewisse Bedeutung haben. Das ist ja jetzt auch nicht eine neue Erkenntnis. Ich spiele am Anfang Leila Sakini, die man bestimmt anders ausspricht, aber die hat so ein Piano-Album gemacht. Das habe ich so Corona-Ära-mäßig sehr häufig gehört und dann gab es davor noch so ein Begleittape oder parallel. Das kam dann auch noch auf Platte raus. Das heißt Into the Traffic, Under the Moonlight. Und da sind ein bisschen mehr Pop-Songs drauf. Also schon immer noch ein bisschen verquer. Dann spiele ich noch Dean Hurley. Der ist Sounddesigner, also so junger Protégé von David Lynch.
0: Mhm.
1: Hat diese späte Twin Peaks Staffel auch sounddesigned, die ja crazy war. Und der hat halt für Boomcat auch jetzt für diese Boomcat Tape Edition halt ein Album gemacht. Genau, super.
0: Okay.
1: Dann spiele ich noch Catalog, das ist von Jacques Berrocal auch und zwei Spezies von ihm. Die wollte ich schon ewig mal spielen. Genau. Dann habe ich noch Anna von Hauswolf.
0: Schön.
1: Das ist das Georgel, da muss ich kurz sagen, ich habe nach wie vor, das war vor 8 Monaten auch schon so, Lieblings-Relaxation-Dings jetzt wieder wie mit 16, abends ein Skate-Video gucken. und das kam in diesem Quasi-Video. Bobby De Kaiser ist dazu geskatet.
0: Lanky und groß.
1: Lanky, groß, Buzzcut. Früher mal Eiskunstläufer gewesen, wie ich tatsächlich rausgekommen
0: bin. Hübsch einfach.
1: Sehr hübsch.
0: Ja, natürlich.
1: Crazy Man Crush. Und der ist zu diesem ersten Track dazu halt gefahren.
0: Pirettiert.
1: Genau. Genau, das hat mich auch super, also ich habe den Part halt auch super oft geguckt. Und dann spiele ich noch Claire Rousey. Die hat jetzt auch ein Album von Ecstatic irgendwie gemacht. Davor halt super viele Bandcamp-mäßig tausende Field-Recordings rausgeschissen. Und das hier ist so mit irgendeiner Voicemail von Random German Girl und danach irgendwie verquere Kanye meets Bon Iver.
0: Ja, ich habe da schon reingehört. Das war sehr lustig, als du es gezeigt hast. Ich fand das gut.
1: Ja, und dann haben wir noch Distributors. Die B-Seite, B1 von dieser Get Rid of These Things. Aber ich glaube, der Song ist Wages for Lovers oder so. Einfach straight gejackt von Dub Weißweine. Instagram Story. Super nicer Dubby Post-Punk. Halt fast ganz instrumental Track, den du eventuell mal samplen wirst.
0: Ja, ich bin gespannt.
1: Und dann noch Madonna, noch mal Skate-Video.
0: Toll.
1: Live to Tell klingt am Anfang wie ein ASAP-Beat. Dann gibt es so ein paar cheesy Passagen. Vielleicht, wir überlegen noch, ob da noch ein bisschen gechoppt und screwed wird von dem einen von uns, der was von Musik versteht, also
0: das
1: nicht von mir.
0: Könnte sein.
1: Dazu ist Spencer Hamilton hat dazu seinen Vancouver-Part begleitet und das fand ich auch geil. Das war es dann aber mit Skate-Shit.
0: Auch so lanky oder?
1: Eher auch super lanky, auch super Basketball. Lanky. Eigentlich fast beide aus Vancouver und glaube ich auch befreundet. ja.
0: Geil. Du hast ganz andere Rabbit Holes als ich, merke ich so. In der Abendgestaltung.
1: Ja, also jetzt fehlt ja auch so ein bisschen die Zeit und wenn ich dann irgendwie 40 Minuten habe, Twin Peaks oder Skate-Video. Viel kreativer wird es gerade nicht.
0: Noch nicht bei Seinfeld wieder zum 17. Mal eingestiegen?
1: Doch,
0: okay, doch.
1: Ja, ja.
0: Okay, das ist gut.
1: Ja. Gerade hier George bei den Mets, shit und so.
0: Ey, da bin ich
1: Larry
0: auch
1: David als Präsident.
0: Ja,
1: schön.
0: Steinbrenner, toll.
1: Ja,
0: jetzt gerade wurde er halt nach Kuba geschickt bei mir.
1: Ja, ja jetzt du dann, ne?
0: Nee, jetzt, du spielst ja. Der Punk kommt besser nach.
1: Ach ja, ist ja richtig. Das müssen wir schneiden. Das lassen wir drin.
0: Mensch. Wir sind live. Das ist Radio. Das ist wild.
1: Richtig. Nee, ich jetzt erstmal. Ja.
0: Was ich aber auch noch sagen wollte, unser Intro-Song war vom lieben Freund Vomit Heat, der Hospital Goth. Das wollte ich an dieser Stelle noch erwähnen. Und den habe ich erst vor, lass mich nicht lügen, 2 Tagen so quasi wiederentdeckt, weil das auch schon echt old ist, ich glaube von 2015, Bandcamp, und ist, wie er mir sagte, ein Prefab Sprout Edit, wenn ich das hier an der Stelle verraten darf.
1: Mhm.
0: Mehr verrate ich aber auch nicht. Später auch noch mehr Prefab Sprout. Ich glaube, heute wird es schön schmalzig.
1: Auch Skate-Videomäßig natürlich, Classic, alles.
0: Ne? Toll.
1: Ja,
0: ja, wir haben es uns heute in so Parts aufgeteilt und Slow mit Fast quasi und darin eingewoben viel Schmalz, krumme Akkorde. Und viele Roland-Synths. Und genau, da diven wir jetzt mal in deine Selection.
1: Leila Sakini, let's go. Bam!

0: FWF, die Show, in der wahrscheinlich jetzt Prefab Sprout auf Madonna. Wow. God damn.
1: It's the jersey in you. 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
0: Madonna.
1: Wanna have some coffee? Let's talk Madonna.
0: Ich sehe hier gerade, dass hier Prefab Sprout rausragt aus deinem folgenden Blog. Aber da ist noch was vorgelagert.
1: Ja.
0: Golden Girls Frisur Game.
2: Golden Girls Frisur Game auf jeden Fall. Ich habe ein kleines Intro mir gebaut. Ich höre die Platte eigentlich schon seit ewig langen Zeiten, iPods Classic Era. Yeah. Hab die aber nie irgendwie auf Platte gefunden. Immer US-Shipping und so weiter. Und die beschreibt in Gänze sehr mein Herbstmut. Das ist sehr, sehr gut. Und von der Sweet Kentucky Ham habe ich übrigens mal eine Vocoder-Version released. Weiß aber keiner irgendwie von.
0: Was?
2: Beim Fit Meller in Österreich.
0: Really?
2: Ja.
0: Okay, krass. Ja. Kenn ich auch nicht.
2: Ja, die ist so ein bisschen damn funkig gemacht. Mit so Drum Machine Workout. Anyway.
0: Noch online einhörbar?
2: Ja. Vielleicht posten wir den mal. Ja, das war Soundcloud Era. Da war Bandcamp noch nicht so big.
0: Okay.
2: Von der Platte spiele ich auf jeden Fall I Told You So. Ist eine späte Blossom Deary von 83 auf Daffodil. Ist ja, glaube ich, ich weiß nicht, ob es sogar ihr eigenes Label ist. Und danach spiele ich Prefab Sprout, Wild Horses, Jordan, The Comeback. Das hat doch bestimmt auch einen NBA-Kontext, oder?
0: Ein NBA-Kontext?
2: Ich glaube ja wohl.
0: Im Ernst?
2: Ja, es ist Brimmers Theorie.
0: Ah, echt?
2: Ja.
0: John, du kannst.
2: Er hat viele Theorien über diese
0: Aber
2: Platte.
0: Aber die ist doch von wann ist die?
2: 90.
0: Das wäre ja aber Jordan Early Prime. Also wo kommt dann der Comeback-Dings her?
2: Vielleicht kann man sich so einfach nur wie so ein Skate-Video gut an Jordan mit Best-of vorstellen, wenn er Wild Horses läuft.
0: Okay.
2: Vielleicht schenke ich ihm das zum Geburtstag. Ich spoilere es hier an dieser Stelle. Genau, ich spiele Wild Horses und finde ich geil. Einfach schöne Vocal-Chops und schön glammy.
0: Ein absoluter Klassiker. Ich auch immer für mich mit Brian Ferry loosely irgendwie verbunden. I don't know, warum.
2: Roxy-Music.
0: Ja. Also, ja, Angel Eyes irgendwie. Aber auch wenn es nicht so klingt. Aber
2: vielleicht müssen wir mal eine Online-Gegenüberstellung machen.
0: Ja, also
2: jetzt, wo wir den Kanal wiederbeleben.
0: Ja, also es ist einfach nur so assoziativ. Es ist, glaube ich, irgendwie überhaupt nicht legitim, den Vergleich zu ziehen. Vielleicht auch doch, aber irgendwie ist das bei mir vernetzt. Ich weiß
2: das mal checken. Danach, es ist nur ein kurzer Block, kommt der Soundtrack vom Film Jetzt und Alles. Richie Müller, Regie Dieter Meier, aka Yellow.
0: Ja.
2: Und der Dieter hat auch den Soundtrack gemacht. Und auf dem Soundtrack ist die einzige Vinyl-Only-Version von diesem Smirax Train von Yellow.
0: Mhm.
2: Der ist sonst immer nur so auf Anthology-CD-Compilations drauf.
0: Mhm.
2: Aber auch auf diesem schönen Soundtrack, der auch echt geile Ambient-Nummern hat und so auch so Piano-Nummern. Ich glaube, der könnte dir sehr gut reingehen. Und genau, das ist mein erster Block. Und danach schließen wir direkt mit deinem an.
0: Ja, genau. Ich habe jetzt hier mal so ein paar Sachen schon rausgezogen. Ich werde mir den Traum erfüllen und Marky Smith und Alan Vega endlich mal Back-to-Back spielen. Ich habe beide irgendwie als Delivery-Vokalintonations-Goats irgendwie abgespeichert. Deswegen spiele ich das mal Back-to-Back. Ich werde auf jeden Fall von dieser The Fall Hex Induction Hour aus so ein Peel-Session-Outtake von Who Makes the Nazis? My Friend spielen.
2: Okay.
0: Das ist auf jeden Fall schon mal klar. Dann spiele ich was von dieser Alan Vega, die jetzt posthum released wurde, von der After Dark. Und ich wahrscheinlich noch irgendwie Cindy Lee irgendwie. Das ist auch

0: So, natürlich nochmal Twin Peaks Vibe, auch was damit nichts zu tun hat. Und vielleicht noch von diesem J. Julius oder Julius, diesem Schweden-Legendentyp. Also diese ganze Göteborg-Szene halt, die gerade so viel. Ne?
1: Die große Göteborg-Szene. Ja. Vom Vibe auch wieder herbstlich.
0: Ja, auf jeden Fall.
1: Es bleibt herbstlich. Autumn Leaves. Alright, dann steigen wir jetzt erstmal in meinen ein und dann dein Blog direkt hinterher.
0: Ja. Yep.
1: See you later.

0: So, genug rumgebummelt hier. Ne?
1: Ja,
0: was hast du denn vor? Ich habe ja jetzt eigentlich so ein nochmal Twin Peaks Klischee von der Soundästhetik, aber eigentlich back-to-back so Slow Dance.
1: Ja, stimmt. Ich habe auf jeden Fall auch den kleinen Man durchs Bild laufen gesehen.
0: Ich glaube, das wird sich jetzt ändern.
1: Ja, ein bisschen. Jetzt drehe ich auf. Jetzt kommt mein Funky Part, würde ich sagen.
0: Ja.
1: Das ist ja der obligatorische Funky
0: natürlich.
1: Part.
0: Natürlich.
1: Geht los,
0: Ausrufezeichen steht
1: los
0: da.
1: Los auf die Plätze, die LP. Auch erst vor kurzem entdeckt und so random gefunden und sofort gekauft und darauf ist der Song Spiel mit mir. Ja. Sleazy, deutsche Vocals, Gitarren-Workouts und Drum Machines. Ja. Da kann man nichts sagen.
0: Es geht weiter mit Sade und der Erfindung von, weiß ich nicht, 100 BPM Slow Acid B-Seiten-Dub.
1: Genau.
0: Übel der Classic.
1: Übel.
0: Übel der Classic.
1: Ja, und die kommt einem in Deutschland auch nie zwischen die Finger, so richtig.
0: Nee, findest du?
1: Nee, fand ich irgendwie nicht. Also ich habe die in Schweden jetzt gekriegt.
0: Ach krass, okay.
1: Ja.
0: Ist die jetzt rar?
1: Die 12-Inch mehr.
0: Echt?
1: Weil
0: okay.
1: Da die Extended Version drauf ist.
0: Ach krass, ja, ich habe die 12-Inch, aber Casual
1: Fatih
0: YouTube
1: hat angelegt.
0: Flex.
1: Ja. Wann nein, kommt denn ein Bitcoin-Review?
0: Nein. Check meinen NFT.
1: Ja.
0: Nee, krass, wusste ich echt nicht. Ich wusste nicht, dass die rar ist.
1: Okay. Ja, nicht rar, aber die ist jetzt, ich glaube, so ein bisschen teurer geworden.
0: Okay,
1: und Deutschland
0: okay.
1: habe ich so selten gesehen. Und wir bleiben auch danach in Deutschland endlich mal zu zocken. Die Gabi eine Zette.
0: Nächster
1: auch schon ab.
0: Ekel Zahnarztflex von mir.
1: Ja.
0: Wer die 12-Inch von mir kaufen will, kein Problem. Brauche ich nicht mehr. Nein. Nee, sag mal.
1: Ja, ich spiele die 7-Inch. Die kürzere Version. Und
0: plug damit bitte mal direkt, was gleich, wir recorden ja pre, deswegen darf man das sagen, was die Leute jetzt theoretisch hätten erleben können, nämlich du und Henning im Matzepfahl und
1: genau.
0: Henning als Organisator der VG Plus Bar.
1: Richtig, du hast es gesehen,
0: hat,
1: genau.
0: Es dir ja ermöglicht, diese 7-Inch quasi auch zu koppen.
1: An dieser Stelle Shoutout an Henning und an den Marcel von Vacation Records. Der hat mir die nämlich für einen sehr fairen Kurs gegeben. Sehr dankbar. Ich sende Küsse. Küsse aufs Nüsschen. Und.
0: Oh Gott.
1: Und genau, die ist von der zweiten VG Plus und von der ersten VG Plus. Spielte ich eine Platte von Arne aus den Crates. So ein Polen-Digital-Jazz-Ding. Marek Surzin. I'm not sure.
0: Und super Cover, ey.
1: Super Cover, oder?
0: Ja.
1: Werdet ihr
0: also heute schwer zu machen.
1: Ja,
0: so.
1: Werdet ihr online sehen.
0: Nice, da ist ja noch ein Random Asset Smiley.
1: Ja,
0: krass.
1: Ja, ich find's auch voll gut.
0: Polen, ey.
1: Ist eine super Platte. Ich hätte dir jetzt auch den Song Funny Funkenstein wirklich mit Funk natürlich im Namen anbieten können. Aber nein, ich spiele Isabella eine etwas reduziertere Version. Und danach... kommt so ein bisschen die Prise Fernweh, von der ich erzählt hatte, weil dann jetzt kommt die Testpattern Apremidi und davon Seabreeze und das sind schon so güldene Prä-Corona
0: geisteskrankes Album
1: und so Urlaubsvibes einfach im Auto Küstenstraße Portugal Apremidi toll,
0: unfassbares Album,
1: einfach toll und das ist mein funky Part, den ich jetzt hier zu Güte.
0: Schon auch Hosono, ne?
1: Mhm.
0: Ja, klar.
1: Wie ich ihn liebevoll nenne. Halloumi Hosono.
0: Oh mein Gott.
1: Angekündigt. Viel
0: Cheese. Mach aus jetzt. Also Musik an, meine ich.

0: back zurück vom obligatorischen Funky Part nach 25 Jahren. Wie hat dir das gefallen?
1: Also wie gesagt, Testpattern.
0: Toll. Puh. Hatte ich viele blissful
1: Moments. Die Shade-Nummer ist auch so ein Eternal. Begrab mich damit und Iwisu Jeans und dann ist alles gut.
2: Iwisu Jeans.
1: Young Jeezy, Mann.
0: Ah, okay. Ja,
1: ich würde jetzt noch R&B spielen.
0: Ja, geil.
1: Halb R&B, Tirza zuerst. Ja, gerade irgendwie so ein bisschen unumgänglich in a good way. Neues Album, super krass. Irgendwie futuristic, Mika Levy, Levy. She's British, so it's so
2: it's Levi.
1: Levy.
2: Mika
1: Levy.
2: Don't want to mispronounce.
1: Eigentlich quasi das ganze Album produziert, aber ich spiele jetzt die eine Dean Blunt-Nummer. Das heißt aber nicht, dass die anderen Nummern schlechter sind. Nee, tatsächlich ist eigentlich Tectonic fast noch geil, aber ich wollte Recipe mal spielen, weil ich das auch crazy finde. Ich spiele danach noch Erika de Cassier oder so, I don't know, Kopenhagen, Hipster,
0: wir haben es nicht so mit Namen.
1: Auch endlich R&B, der im Feminismus angekommen ist, sehr schön. Album auf 4AD, von Craig David bis zu Ashanti Throwbacks, alles irgendwie dabei, aber ich spiele diese düstere Friendly-Nummer. Ich glaube, der ist wirklich friendly und ist aber die düsterste Nummer natürlich. Und dann würde ich noch Monty spielen, damit wir noch einmal so einen krassen, übertrieben schnellen UK-Banger-Scheiß haben. Die kam, glaube ich, 2018 raus, gab es aber jetzt ein Repress. Und dann wäre ich durch.
0: Alright, ja, ich habe auch nur noch 4 Songs, also auch mein letzter Part mit einem Closer quasi. Die kann ich auch gerne jetzt schon anmoderieren.
1: Na klar.
0: Dann fange ich mal an. Also ich fange mit so einer komplett random, ich glaube UK, 12-Inch an Tiny Stars Autosuggest. Und ich habe die vor Jahren denn auf so einer doofen Big Beat Compilation gefunden. Und habe mich dann nach 18 Jahren, nachdem ich die Platte habe, aber mal damit beschäftigt, außerhalb des Samplers zu gucken und bin dann auf die Platte gestoßen. Und die ist echt geil. Danach habe ich auch so einen zufälligen Fund, Fuse Dance World auf 4th Broadway. Davon Sapna Akudia und auf gut Glück bestellt.
1: Jetzt check ich das erst. Ich dachte, Fuse wäre der Artist, aber der...
0: Nein. So heißt die Compilation. Fuse Dance World. Und da sind so ganz viele World Music Electronic angedingste Dinger von 1989. Und geile Sachen bei.
1: Klingt potenziell grauenhaft und potenziell auch geil.
0: Ist auch ein bisschen grauenhaft drauf, aber auch geil. Und danach werde ich endlich mal, da jetzt endlich im Besitz für Schnapperkurs auf eBay, man darf es nicht außer Acht lassen, Jean-Michel Bertrand, diese Pulsations.
1: eBay ist die letzte Hoffnung,
0: eBay.
1: Muss man sagen.
0: Die letzte Bastion für normale Preise.
1: Ja.
0: Habe ich neulich auch ein ganzes großes Paket bestellt, was, glaube ich, bei Discogs das Dreifache gekostet hätte.
1: Gab es neulich aber ein grauenhaftes im Algorithmus-Filter-Update, das so ein bisschen auch gekillt hat. Aha. Auch so alertmäßig und so. Ganz schwierige Sache. Ich habe jetzt keine Zeit mehr, mich mit so einem Scheiß zu beschäftigen. Aber es war, also ich habe es noch mitgekriegt auf jeden Fall.
0: Ich habe das überhaupt nicht auf dem Schirm.
1: Ja, also es war mal besser. Also du konntest ja auch so Auto-Alert und irgendwie so.
0: Ja, die habe ich auch. Die kriege ich auch immer.
1: Nee, die gibt's schon auch noch, aber einfach die Search-mäßige Sache, also Search-Engine-Function-Scheiß-Filter-Vorfilter-Ding ist beschissener geworden.
0: Okay. Ja. Buh, eBay, aber trotzdem Library-Techno gefunden mit hauptsächlich 707-Geböller. Und danach kommt mein Closer vom Islomob, Kaffee und Kuchen. Und das war ein Geschenk vom Carsten, dem Afro, zu Lockdown-Zeiten noch.
1: Du kannst ja auch mal sagen, dass du einfach mal so nebenher noch diese EP produziert hast, ne? Kann man
0: das
1: ja auch mal erwähnen.
0: Das stimmt, ja. Also. Zusammen mit Legendary Martin Stieber.
1: Man kann auch mal sagen, dass ich wahrscheinlich, weiß ich nicht, wie viele Deutschrap Larrys sich darum reißen würden, diesen Job gekriegt zu haben, aber er möchte nicht drüber sprechen, er möchte ja bescheiden bleiben, aber... Ja.
0: Ich bin dann bescheiden, ich bleibe humble.
1: Ich finde, du solltest eigentlich auch mal dieses K-Instrumental reindroppen. Jetzt nichts, überhaupt nichts gegen die gevoicete Version, aber da du ja natürlich auf dem Instrumental auch sitzt für das Requiem-Instrumental.
0: Ach so.
1: Ich möchte das gerne mal noch hören, in öffentlichem Raum.
0: Ja, vielleicht in der nächsten Show.
1: Ja.
0: Das wäre doch was. Aber jetzt erstmal zu deinem Blog und dann hören wir uns später nochmal.
1: Uh-huh.
0: Laters.

0: So, mein lieber Gesangsverein, wir fangen mal von vorne jetzt bitte an. Was ging da Nubeat Baller EBM-mäßig am Anfang ab? Also ich meine, du hast ja schon gesagt, das ist auf so einer Big Beat Compilation. Ja. Aber das war ja hart.
1: Hart, ne?
0: Also und vor allem auch...
1: Die Breaking Breaks.
0: Ja, Breaking Breaks, aber das war auch wirklich für dich extrem zupackend. Holy shit.
1: Ja, die Reihenhaus-Eremitage hat mich auf jeden Fall so ein bisschen... nicht nur kauzig, aber auch, glaube ich, ein bisschen aggressiver gestimmt auf die Musik, die ich spielen will.
0: Tiny Stars.
1: Tiny Stars, ja, Autosuggest. Okay. Kann ich sehr empfehlen, ist sehr günstig. Funktioniert on the floor. Also ich habe sie jetzt tatsächlich ja noch nicht on the floor testen können, aber vielleicht ja heute Abend.
0: Also für euch dann vor
1: einer Woche.
0: Vor einer Woche.
1: Wir sind das aktuelle News-Outlet für Clubkultur in Köln. Danach war Sapna, Akudia, ja. Fuse Dance World.
0: Hm. Oh ja, genau. Ja. Drum Machines und Vocals, ne?
1: Yes, yes,
0: ja,
1: yes.
0: Ja, ja. Ja, ist gut, dann sind wir ja beieinander. Dann haben wir noch auf dieser Library-Reihe da, ne?
1: Genau, der Jean-Michel Bertrand.
0: Richtig.
1: Engines, Library Techno 707, Geknüppel. Und die habe ich auch ewig irgendwie in der Wantlist gehabt und dann auch mal, ne? Wie gesagt,
0: ja,
1: bei eBay.
0: Ich habe jetzt
1: easy geschnappert.
0: Ich habe zwei aus der Serie und ich habe komplett vergessen, welche. Eine ist Orange.
1: Ja, ich habe auch gerade einen ganzen Warenkorb voll mit Coca-Media. Klingt auch geil. Hab den Warenkorb voll mit Coca-Media.
0: Manta-Rochen. ich muss nachgucken, welche das
1: ich komme gerade auch nicht auf den Namen, das wollte ich damit sagen. Also, ich habe auch eine Orange jetzt im Kopf, die im Warenkorb ist.
0: Oh Mann, ey.
1: Alle irgendwie ganz geil.
0: Ich glaube, damals bei Digger's Digest gekauft. Irgendwann mal.
1: Back in the days.
0: Ja, damals.
1: Ja, jetzt sind wir auch schon am Ende unserer kleinen lustigen Familien.
0: Ja, und du spielst jetzt nochmal deutschen Kaffeekuchen.
1: Also, ja, Islo Mob.
0: Richtig.
1: Toll. Ich würde ja behaupten, 6/8-Takt. Das erkläre ich dir gleich noch.
0: Da hatte ich da habe ich Fragen. Ich kapiere den Unterschied einfach nicht. Ich kapiere das Walzer-Ding, aber ich kapiere wirklich nicht, wann ich die Achtel zählen muss und wann die Viertel.
1: Das kommt
0: also auch beim Viervierteltakt. Wir haben ja nie einen Acht-Achtel-Takt.
1: Nee.
0: So, weißt du, in meinem Kopf.
1: Ja, ja.
0: Und deswegen kapiere ich das einfach nicht.
1: Erkläre ich dir gleich auf dem Weg zur Bahn.
0: Ich kapiere halt so 16-Hi-Hats im Trap-Scheiß, aber ich kapiere 6/8 kapiere ich nicht.
1: Ja, zählen und es kommt noch aufs Tempo des Songs an. Aber
0: du bist dir sicher, dass es 6, also es ist noch teilbar, nicht so 5/8 oder so ein Scheiß, wo man gar nichts mehr rafft.
1: Ihr werdet es gleich hören. Also ihr könnt ja auch in die Kommentare reinschreiben, wenn ich mich jetzt hier ganz hart in Musiktheorie verhacke, aber ich glaube, es ist 6/8.
0: Krank. Einfach nur krank. Wenn es gut läuft, nehmen wir noch eine Show auf, die dann im November abgespielt wird.
1: Ja.
0: Genau.
1: In Ferienlaune. Ja, in diesem Sinne, einen schönen Abend, ein schönes Wochenende und bis zum nächsten Mal.
0: Ja.
1: Wenn es wieder heißt.
0: Wenn es wieder heißt.
1: Witzigkeit kennt keine Grenzen.
0: Kaffeekuchen. Jetzt.
1: Macht's gut.
2: Guten Morgen. Es ist 6:30. Guten Morgen. Es ist 6:30.

Guten Morgen. Guten Morgen. Es ist 6 Uhr und 36 Minuten. Guten Morgen. Es ist 6 Uhr und 36 Minuten.

0: Ja. Check erstmal. Also ich weiß gar nicht, ob ich jetzt gerade diese Übergänge überhaupt eingestellt habe.
1: Kannst du aber einfach überprüfen.
2: Wenn du willst, du könntest das Kabel so legen, dass du den Laptop besser zu dir nehmen kannst. Aber jetzt läuft's, ja. Jetzt muss ich nichts mehr machen. Wasser und Feuer ist unser Problem heute.
3: Thank you.

0: unangemessene Inhalte ein. Kann man einstellen, dass das zensiert wird, was du checkst, oder was?
1: Ich glaube, ehrlich gesagt, ich kenne mich da auch nicht so gut aus, aber ich glaube eher, dass die da die Songs dann gar nicht anzeigen. Man kann quasi wie so eine Kindersicherung, also so stelle ich mir das vor.
0: Ja, quasi so. Wiedergabe. Nahtlos. Man überblendet es aus.
2: Wo steht Songs überblendet?
0: 5 Sekunden oder wie lange überblendest du?
1: 5-6 Sekunden ist gut. Irgendwas ist hier?
0: Das ist ein Mikrofon. Hört man uns?
1: Aber ich weiß nicht warum. Warte, ich glaube, es ist hier eher am Tippen.

0: Good night.
1: Skin of my house. Ich würde einfach nochmal von vorne starten tatsächlich, weil irgendwie, ich glaube, es nimmt das Audio vom

0: Guten Morgen, ihr hört die Bemme Morning Show live aus der Riebeckstraße 24. Kommt vorbei, trinkt euren Kaffee, hört uns zu oder schaltet ein, habt ihr ja eh schon, wenn ihr das jetzt hört. Und ich habe heute zu Gast A&V Musik, aka Alice und Felix, und ich freue mich sehr.
1: Hallo.
2: Guten Morgen.
0: Und wir haben tolle Musik für euch vorbereitet und führen euch jetzt durch den Morgen ganz entspannt. Und ja, schaltet ab, genießt, legt die Füße hoch oder kommt in den Tag, wie ihr wollt.

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0: Ja, ihr hört Sunday Morning Coming Down von Chris Christopherson. Und ich habe diesen Song letztens tatsächlich erst entdeckt. Das war Soundtrack von Project Hail Mary, den ich mir im Kino noch angeguckt habe. Kann ich sehr empfehlen, auf jeden Fall. Und ja, ich habe hier zu Gast A&V Musik. Und was ist eigentlich ein A&V, frage ich mich an dieser Stelle. Wollt ihr nicht mal in euren Ordner gucken und mir erzählen, wie ist es zu diesem Namen gekommen? Was ist A&V Musik eigentlich? Und
1: ja, was ist A&V? A&V sind diese, manche nennen sie vielleicht auch so Trödelläden oder so, die es in Leipzig in einer großen Menge gibt. A&V steht für An- und Verkauf und genau, wir sind A&V Musik. Und wie ist es dazu gekommen? Ich glaube, dazu gekommen ist es, als Alice und ich das erste Mal angefragt wurden, ob wir zusammen auflegen wollen, und dann brauchten wir einen Namen, und wir hatten uns vorher, glaube ich, in einem längeren Gespräch mal über A&V-Läden ausgetauscht und unsere Begeisterung dafür geteilt. Und genau, ich glaube, das ist großes dazu gekommen.
2: Und dann lag der Name nah, weil ich bin Alice Ankauf und
1: Felix Fer.
0: Ah ja, sehr gut. ihr testet quasi jetzt auch A&V-Läden. Was sind denn eure Kriterien? Das würde mich sehr interessieren. Nach was bewertet ihr? Ihr habt einen Ordner dabei?
2: Ja, also das würde ich gerne noch kurz erklären. Wir haben 2025 gab es die große A&V-Tour durch Leipzig von A&V Musik. Wir haben da, ist auch noch eine Infoveranstaltung dazu geplant, die ist noch nicht durchgeführt. Und wir hatten so Bewertungsbögen dabei. Was für Kriterien, da gab es unterschiedliche. Ich kann mal Beispiele geben, also ganz allgemein die Lage in der Stadt zum Beispiel, aber auch der Kabelbestand oder eben auch Preisvorstellungen oder das Vertrauen.
0: Okay, das heißt, ihr habt auch mit den Leuten geredet.
1: Genau, ich glaube, es ging gar nicht in erster Linie darum, die zu bewerten, also rumzufahren und die zu bewerten, sondern eher auch einfach in Kontakt zu kommen und sich irgendwie mal kennenzulernen, sich vorzustellen als A&V Musik, als dezentrale Schnittstelle. Und einfach mal so ein bisschen ins Gespräch zu kommen. Und das hat auch eigentlich ganz gut funktioniert. Und gleichzeitig hatten wir auch viele Gegenstände dabei, die wir halt verkaufen wollten, und haben uns selber im Handeln ausprobiert, mehr schlecht als recht, und haben, glaube ich, viel gelernt und nette Kontakte geknüpft auf jeden Fall.
0: Das klingt super, das ist auf jeden Fall eine tolle Idee.
2: Ja, und trotzdem wird der beste A&V-Laden dann noch gekürt. Es ging nicht nur um Bewertung, aber auch schon ein bisschen.
0: Ja, ich stelle es mir ein bisschen vor wie so Guide Michelin, aber halt im A&V-Kontext.
2: Exakt.
0: Ja, okay. Ja, schön. Ich freue mich auf die erste Ausgabe des Ganzen und hoffe, das wird genauso prägend wie der Guide Michelin für A&V-Läden, dass in der ganzen Welt die Leute dann auch dahin reisen quasi, um dort die besten Schnapper zu machen.
1: Joshua, weißt du denn, wo von dir, von der Bämmer aus, hier von der Riebeckstraße, der nächste A&V-Laden ist?
0: Wenn du so fragst, ehrlich gesagt nicht. Ich könnte raten, wahrscheinlich so Richtung Dresdner Straße vor Café Bubu, Atari Richtung, da könnte ich mir in der Straße vorstellen, dass es einen A&V-Laden gibt. Mit Sicherheit kann ich es aber nicht sagen, ehrlich gesagt.
1: Wir sind später auf.
0: Oh, okay, spannend.
1: Dann hören wir
0: also
1: noch
0: bleibt
1: mal ein bisschen
0: dran.
1: In die Musik, weil genau, das dann läuft das auch schon ein bisschen.
0: Genau, ihr könnt bis 14.30 Uhr hier heute noch brunchen. Ihr könnt bis 12 Uhr uns heute hier noch zuhören. Und ich gebe euch mal einen kleinen Ausblick auf den nächsten Song. Nee, jetzt haben wir schon den ganzen Song durchgequatscht. Wir hören gerade von Kurt Will Zoom 1797. Das ist neu rausgekommen und ich mag dieses ganze Album sehr gerne. Das ist einer der Mitbegründer von The War on Drugs, der Indie-Band aus Philadelphia. Und ich finde das Album sehr schön, sehr ein tolles Frühlings-Sommer-Album.

Ihr hört gerade Popol Vuh oder Vuh, Popol Vuh, eine Band aus den 70ern mit Kleiner Krieger. Und ich habe dazu etwas zu sagen, weil ich bin darauf gekommen, durch einen Instagram-Account, den ich an dieser Stelle empfehlen will. Proto-Prosp heißt der. Und der beschäftigt sich so mit so dem Sound der 70er Jahre und in Deutschland. Und man, da sind Perlen dabei. Guckt euch das mal an, es ist super interessant, macht richtig Spaß, dem zu folgen und da sich so ein bisschen durchzuklicken. Und diese, ich wusste gar nicht, dass diese alternative Krautrock-Szene in Deutschland so groß war und so international bekannt dann irgendwie auch. Sehr große Empfehlung auf jeden Fall. Schöne Song-Sachen dabei.

0: habe eine Frage an euch. Und zwar, also nicht an euch, ihr Zuhörenden da draußen, sondern an A und V Musik, die hier bei mir sitzen. Und zwar, wenn ihr zusammen auflegt, würde mich total interessieren, wie ihr eigentlich musikalisch sozialisiert wurdet. Also wahrscheinlich auch unterschiedlich. Aber erzählt mal, wie entdeckt ihr heute Musik und wie ist die Faszination dafür zustande gekommen?
1: Ja, das sind viele Fragen. Ich würde sagen, wo wir uns getroffen haben, musikalisch ist, also ich habe unterschiedliche Einflüsse natürlich und finde die Frage gar nicht so leicht zu beantworten, aber ich habe früher gerne Hip-Hop aufgelegt und Felix auch. Da haben wir uns auf jeden Fall getroffen. Ja, also das ist jetzt, ja.
2: Voll, also ich glaube, das war irgendwie die offensichtlichste Schnittmenge, als wir auch das erste Mal miteinander aufgelegt haben. Und ansonsten habe ich also gerade viel so 90er Jahre Golden Era Hip-Hop, glaube ich, irgendwie in meiner Jugend gehört. Und darüber dann auch viel so Jazz und Soul-Sachen und so elektronische Einflüsse kamen dann eigentlich erst später. Und ich glaube auch zum Beispiel durch Alice irgendwie, dass ich mich auch tiefergehend damit beschäftigt habe. Genau. Also.
0: Das heißt, ihr seid auch beide sehr Hip-Hop sozialisiert, oder?
1: Nee, ich eigentlich, also sozialisiert würde ich nicht sagen. Ich habe als Jugendliche eher, also ich habe verschiedene Musik gehört, aber sehr gerne Punk. Mhm. Und Hip-Hop eigentlich nicht so, wobei ich auch Trip-Hop schon früh gehört habe, aber noch gar nicht so richtig verstanden habe, was das eigentlich ist. Und zu Hip-Hop bin ich ja eigentlich dann erst recht spät gekommen und habe früher gemeinsam mit einer Freundin, mit Akro, hier in Leipzig angefangen, Hip-Hop aufzulegen. Also ja, das davor habe ich eigentlich so, keine Ahnung, vielleicht ein bisschen Elektro-Clash und so Indie und so aufgelegt, ja. Als ich eher so jugendlich war, ja.
0: Okay, ja, spannend. Weil für mich ist es auch total so, also ich bin total auch mit Hip-Hop sozialisiert und gleichzeitig so durch meinen Vater mit so Klassiker, so Beatles und solchen Sachen, aber wie so dazwischen nichts. Und ich habe auch so ganz weird, also ich habe so ganz weirdes Inselwissen und ganz viele Sachen gar nicht bei Musik und muss mir aber jetzt quasi so Genres erschließe ich mir immer irgendwie durch so einen Hip-Hop-Zugang, was sehr gut funktioniert bei Hip-Hop, weil da so viel verschiedene Genres irgendwie zusammenkommen, aber hab dann auch immer so Phasen, wo ich dann irgendwie so total in Haus aufgehe, aber es braucht immer diesen, erstmal diesen Hip-Hop-Zugang irgendwie.
2: Ja, kann ich verstehen, das geht mir auch ein bisschen so, ja. Also ich glaube, die größte musikalische Welt hat sich darüber irgendwie für mich erschlossen.
0: Ja. Ja, und deswegen fällt mir zum Beispiel bei Punk, das ist ganz weit weg von meinen Hörgewohnheiten und das muss ich mir so richtig aktiv so, da muss ich so richtig gucken, okay, das mich so richtig reinhören. Es gibt Genres, wo es weniger Bezug dazu gibt und dann

0: fällt mir das irgendwie schwerer, aber ja, ich finde es sehr spannend, wie unterschiedlich die Leute irgendwie so Zugang zu Musik bekommen. Und wenn ihr auflegt, was legt ihr dann auf?
1: Auch, würde ich sagen, sehr, sehr unterschiedlich und situationsabhängig. Also, ich glaube, das erste Mal zusammen haben wir im Callshop-Radio aufgelegt. Und dann versucht da irgendwie so eine Geschichte der 808 zu erzählen. Ich glaube, das ist, also, weiß ich nicht, inwiefern das gut gelungen ist oder nicht. Ich glaube, wir sind beide nicht so ganz zufrieden mit dem Set. Und dann ging es weiter, da haben wir dann IFZ aufgelegt, als Martin Seliger da diesen Vortrag gehalten hat zu Soziologie des Deutschraps.
0: Ah, da war ich auch,
1: Gangster-Raps, ja. Genau, ja. Dann haben wir gedacht, witzig, geil, dann können wir unsere so Gangster-Rap-Banger irgendwie spielen und dann werden die danach schön eingeordnet oder so. Das hat mir auf jeden Fall sehr viel Spaß gemacht. Genau. Und sonst, also wenn wir dann irgendwie für die Prachtveranstaltungen aufgelegt haben, haben wir dann irgendwie auch öfter mal irgendwie so ein bisschen so experimentellere oder weiß ich nicht, irgendwie so dubbige Sachen, elektronische, ruhigere Musik, so, und dann aber auch immer wieder halt irgendwie so unsere Einflüsse da so einspielen lassen. Also ich würde sagen, relativ, also es ist so schwer, das auf so einzelne Genres oder sowas festzuziehen.
0: Ja. Und genau, das, du hast es jetzt gerade schon angeschnitten, also ich kenne euch ja auch durch die Pracht im Lieblingsblumenladen Leipzigs, und ihr habt ja, jetzt können wir schön dazu überleiten, dass es ein buntes Sommerprogramm gibt und ihr heute ja auch abends eine Veranstaltung habt. Wollt ihr da was zu erzählen?
1: Ja, dazu kann ich was sagen. Genau, wir haben unsere Pracht Summer Affairs, weil genau, es gerade ja auch so aussieht, als würden wir die Pracht nicht mehr aufmachen können, leider. Und dann haben wir uns gedacht, was können wir über den Sommer tun, um uns irgendwie bei Laune zu halten, und haben uns überall mal so ein bisschen eingezeckt, oder auch andersrum war es so, dass uns viele Läden auch angeschrieben haben und gesagt haben, wenn ihr Lust habt, könnt ihr irgendwie bei uns was machen. Und jetzt waren wir zweimal in der Spelunke für Veranstaltungen und es war auch total nett. Und was hab ich jetzt irgendwas vergessen? Genau, jetzt sind wir dann heute in der Plaza Bar. Das ist so eine relativ neue Weinbar am Steinebeinplatz hinterm Plast. Die haben so einen schönen Garten im Hof und da wird es heute so einen schönen tagsüber Hangout geben mit, glaube ich, so eher ambient, ruhigerer, so elektronischer Beatmusik. Da haben wir Tali zu Gast und Azulado oder Azul. Und den Heiner aus der Pracht, der ist auch noch dabei, und ich lege auch ein paar Platten auf. Und dann am 1.8. ist unser großes Sommerfest oder unsere Pracht-Club-Exkursion ins Kloster Posa nach Zeitz. Diesmal so weit weg, wie wir noch nie weg waren.
0: Ja, da bin ich richtig gespannt. Bisher ging es ja immer nur in den Leipziger Westen und jetzt müssen die Leute richtig Zug fahren. Oder Fahrrad fahren. Ihr könnt euch anmelden, wenn ihr Lust habt, am 1.8. da hinzufahren, könnt ihr mit bei der Fahrradtour machen. Und euch anmelden über einen Link in dem Pracht-Channel auf Telegram.
1: Genau, im Pracht-Channel, oder wenn ihr so ein tolles Plakat von Emilia Sladek irgendwo seht, die sind so knallblau und da ist unten rechts so ein kleiner QR-Code und dann kommt man in den Channel von der Radtour.
0: Wieso hängt hier eigentlich keins? Habt ihr eins dabei?
1: Ist uns eben auch aufgefallen.
0: Okay. Ich bin sehr gespannt. Tali war ja hier sogar schon zweimal zu Gast in der Morning Show. Das heißt, ich empfehle euch alle auf jeden Fall, da heute ins Plaza zu gehen und zu lauschen und den ein oder anderen Drink zu genießen. Und jetzt genießt ihr hier weiter unsere schöne Musik. Und Alice, ich glaube, du wolltest zu dem Song was sagen?
2: Also ich kann sagen, dass es ein Song von Blood Orange ist. Ich möchte aber schon mal eine Triggerwarnung aussprechen für die nächsten beiden Songs, die kommen werden, weil die das erste ist von John Mouse und das andere von Ariel Pink. Ich weiß nicht genau, was bei denen geht seit der Kapitolstürmung, wo sie gesichtet wurden. Aber ja, die Musik ist gut.
0: Das lassen wir jetzt einfach hier so stehen und wünschen euch viel Spaß mit der guten Musik.

0: Wir hören jetzt The Tarts, eine Band, die auch am 1.8. im Zeitz spielen wird. Also hört gut zu und kommt vor allem am 1.8. nach Zeitz, um sie euch live anzuhören.
1: Und da ist eine Torte zum Frühstück. Oder?

Rest in Peace auch an A und V Issa auf der Wurzlerstraße. Er musste leider seinen Laden schließen. Genau, unterstützt die A und V-Läden.

Okay, wir haben hier gerade vor ein paar Minuten ja noch gesagt, dass wir hier kein Plakat hängen haben von der Veranstaltung am 1.8. Jetzt wurde es uns durchs Zuhören vorbeigebracht. Das ist mal ein Service hier von Erbracht.

Ja, das war jetzt ein bisschen abrupt, aber ja, die nächsten drei Tracks würde ich jetzt mal betiteln mit die Dreifaltigkeit des Post-Punk. Angefangen mit The Cure, ein Song namens Another Day vom ersten Album. Ja, mach ruhig einfach an. Und darauf folgt dann eine griechische Band, Film Noir. Also das erste Album von The Cure ist, meine ich, sowas wie von 79 oder 80. Film Noir war dann auch Anfang der 80er. Ich würde der Band unterstellen, dass sie viel The Cure gehört haben. Und das dritte Lied ist dann von The Organ, eine kanadische Band, die dann in den Nullerjahren ein Album gemacht haben. Leider auch nur ein Album. Und ich würde denen wiederum unterstellen, dass sie Film Noir gehört haben. Aber vielleicht haben auch einfach am Ende alle einfach The Cure gehört. Keine Ahnung. Aber ja, hört selbst.

Ja, und jetzt hören wir die Band Grease of Heaven mit dem Song August is an Angel. Und diesen Song hat Flug Kunze in der Pracht gespielt vor, weiß ich nicht, sowas wie 2 Jahren oder so. Da Musikbar und wir haben Flug Kunze eingeladen. Und er hat den Track gespielt und ich hatte das Gefühl, die ganze Pracht ist so wie so aufgeblüht in dem Moment. Alle fanden es richtig gut und zu Recht. Und seit dem Moment höre ich diesen Track wirklich sehr oft.

AV Musik und die Bämme senden auch ganz liebe Grüße ins Wochenbett zu Stanley Schmidt und Maria und ihren kleinen Neugeborenen. Ganz liebe Grüße von der Bämme.

Und ich grüße ganz lieb Rosa in Köln. Grüße gehen raus. Schön, dass ihr zuhört. Und ich hoffe, bei euch scheint auch die Sonne. So wie bei uns. Kommt vorbei, trinkt einen Kaffee mit uns und brunch noch bis 14.30 Uhr in der Bam Bam Bam Bam.

Ja, wir hören jetzt hier einen Klassiker, würde ich sagen, von FX Twin. Und das ist vielleicht auch der richtige Moment, um nochmal kurz fette Props an True Kunze zu verkünden. weil ich jetzt gerade mehrere Nachrichten bekommen habe, nachdem ich den Track, den er in der Pracht gespielt habe. Also nochmal für alle. Der Track heißt August is an Angel von Degrees of Freedom. Weil jetzt so viele nochmal per Nachricht gefragt haben.

Das ist Future von Peaky Moms oder Mommy. Ich bin mir gerade nicht sicher, wie man sie ausspricht. Eine Band, die tatsächlich in Leipzig ansässig ist und gerade so ein bisschen bekannter wird. Und die spielen, glaube ich, auch im November oder so im Coney Island. Und ich kann das Album sehr empfehlen. Habe ich letztens mir auf Platte gekauft, auf Empfehlung von Julian. Also liebe Grüße an Julian. Danke für den Tipp.

0: Ihr habt euch sicherlich schon alle gefragt, wo ist verdammt nochmal der nächste A&V-Laden von der Bämme entfernt? Wir lösen das Rätsel auf. Ihr wisst es vielleicht schon, wenn ihr euch ein bisschen auskennt in der Stadt. Es ist der Schweinchen A&V, direkt gegenüber von der DNB. Ein sehr zu empfehlender Laden, super nette Leute, die da arbeiten. Und ja, Alice hat noch was zu ergänzen.
1: Sparschwein A&V, bitte.
0: Sparschwein A&V.
1: Schweinchen nennen wir ihn immer.

das war Amour Propre mit, nein, das Album heißt so, das war Stella the Longus mit La Flamme. Und jetzt geht's weiter mit Sachiko Kanenobu Aoi Sakana, das heißt Blue Fish und ist der Soundtrack von Perfect Days, einem Film von Wim Wenders, der mir in den letzten Jahren, also einer meiner Lieblingsfilme der letzten Jahre auf jeden Fall, und ich finde, sehr toller Song zum Frühstücken. Also, Perfect Days, ich wünsche euch allen einen wunderschönen Tag.

Ja, und ich habe noch ein Service-Announcement zu machen. Und zwar checkt mal alle Community Radio Index aus. Es gibt eine Instagram-Seite, online Community Radio Index heißt es. Die haben eine Website gebaut, da kann man sich so durchklicken durch die ganze Welt quasi und kann jedes Land, in dem es so ein Online-Radio gibt, wie zum Beispiel Kölscher Radio oder Sphere Radio oder NTS und all, wie sie nicht alle heißen, anklicken und sich durch die Länder so ein bisschen durchhören. Und es gibt wirklich sau viele von so Community-Radios und das ist eine sehr schöne Arbeit. Und man kann auch, wenn da was fehlt, wenn euch da ein Radiosender fehlt, könnt ihr den da auch eintragen, direkt über die Website. Also checkt das aus und viel Spaß damit.

Das war ein kleiner Fail. Joshua hat mir hier gerade zwischendurch einen Song empfohlen und ich habe ihn dann kurz auf meinem Handy anspielen wollen und bin natürlich da komplett reingecrashed. Es tut mir leid, gerade für Alice, der ich jetzt ihren Song geklaut habe. Aber manchmal ist so.

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2: Genau, wir hören EPMD, Please Listen to My Demo, und nähern uns auch so langsam dem letzten Song, den Joshua reingeworfen hat, mit Tyler, the Creator, von dem Album Call Me If You Get Lost, Hot Wind Blows. Call Us If You Get Lost, wenn ihr nicht wisst, wo ihr eure alten Sachen loswerdet, schreibt A&V Musik, wir beraten euch gerne und zeigen euch die Welt der A&V-Läden in Leipzig vor allem, vielleicht auch irgendwann über Leipzig hinaus, aber... Ja, meldet euch gerne.
3: A&V Worldwide. Ja, ich wollte noch gerne was zu Hot Wind Blows erzählen. Und zwar ist dieses Album wirklich eines meiner absoluten Lieblings-Hip-Hop-Alben of all time. Und ich glaube, das liegt auch daran, dass ich das in so einer verrückten, für mich anstrengenden Zeit gehört habe, als ich Bachelorarbeit geschrieben habe. Und da kam es gerade raus und ich habe wie manisch nur dieses Album gehört. Und das ist ja verbunden mit so Sommer für mich. Und ich liebe diesen Song. Guter Stil, guter Label. Gutes Album. Hört auf die... die Estate Sale, das ist mal ein sinnvolles Bonus. Also, vielen Dank an A&V Musik, dass ihr hier wart, und ich bin an euch fürs Zuhören. Das ist der letzte Song, und ich entlasse euch bis nächsten Monat. Und dann, morgen.

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